0: CDU, SPD und dem NDR über die geplante Wahlberichterstattung.
1: Die CDU wirft dem öffentlich-rechtlichen Sender vor, seine journalistische Unabhängigkeit und seinen Auftrag zu verletzen. Auslöser ist eine für Mitte September geplante TV-Debatte zwischen Ministerpräsidentin Schwesig und AfD-Spitzenkandidat Holm. Nach Darstellung der CDU war zunächst eine Diskussion mit 4 Parteien vorgesehen. Die Spitzenkandidaten von CDU und Linke sollen nun jedoch nicht mehr eingeladen sein. Bei früheren Wahlsendungen war unter anderem die AfD nicht immer berücksichtigt oder eingeladen worden. Damit hatten Union und SPD hinsichtlich journalistischer Unabhängigkeit hingegen keine Probleme.
0: Polen will Autofahrer zum Ende der Sommerferien finanziell entlasten. Bis zum 31. August gilt ein reduzierter Mehrwertsteuersatz von 8% auf Kraftstoffe. Zusätzlich legt das Energieministerium täglich einen Höchstpreis für den Verkauf an Tankstellen fest. Grundlage dafür sind unter anderem die durchschnittlichen Großhandelspreise und die Kosten großer Anbieter. Am Montag lag der maximale Preis bei rund 1,49 Euro für Normalbenzin, 1,67 Euro für Super und 1,71 Euro für Diesel. In Deutschland liegen die Preise bei weit über 2 Euro je Kraftstoff. Die Regierung in Berlin plant keine Eingriffe in den Markt oder weitere Entlastungen für die Autofahrer. Die anhaltende Aktivität des Ätna sorgt am Flughafen Catania wieder für Einschränkungen. Wegen neuer Aschewolken wurde ein Teil des Luftraums gesperrt. Dadurch können zunächst weniger Maschinen in Catania landen. Erst am Wochenende hatte sich der Flugbetrieb nach mehr als einer Woche mit erheblichen Behinderungen weitgehend normalisiert. Durch den Vulkanausbruch waren zuvor zahlreiche Flüge ausgefallen oder mussten auf andere Flughäfen umgeleitet werden. Der Bund will im kommenden Jahr mehr als 200 Milliarden Euro neue Schulden aufnehmen. Bis zum Ende des Jahrzehnts könnte sich die zusätzliche Verschuldung auf mehr als 1 Billion Euro summieren. Damit würde die Bundesregierung einen historischen Schuldenanstieg einleiten. Gleichzeitig dürften die jährlichen Zinskosten bis dahin auf rund 80 Milliarden Euro steigen und sich damit etwa verdoppeln. Rund 80% der Bundesausgaben würden dann auf Soziales, Verteidigung und Kreditkosten entfallen.
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3: Der Blick auf die Wetterkarte mit Julia Kersten. Im Süden und Westen zieht Regen auf, der stellenweise richtig kräftig wird. Im Tagesverlauf sind dort auch vereinzelte Gewitter möglich. Im Norden und Osten zeigt sich dagegen immer wieder die Sonne und es bleibt meistens trocken. Die Höchstwerte liegen generell zwischen 19 und 25 Grad, ganz im Südwesten sind sogar bis zu 28 Grad möglich. Dazu weht ein mäßiger, in Böen auch starker Wind aus Südwest bis West. In der Nacht bleibt es verbreitet bewölkt mit weiteren Regenschauern, im Norden und Nordwesten sind zudem einzelne Gewitter dabei. Direkt an den Alpen lockert es dagegen hin und wieder auf und es bleibt meist trocken. Die Temperaturen sinken auf 17 bis 13 Grad.

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1: Für die Meldungen des Tages im Studio Michael Miem. Vor der Landtagswahl in Mecklenburg-Vorpommern gibt es Streit zwischen CDU, SPD und dem NDR über die geplante Wahlberichterstattung.
2: Die CDU wirft dem öffentlich-rechtlichen Sender vor, seine journalistische Unabhängigkeit und seinen Auftrag zu verletzen. Auslöser ist eine für Mitte September geplante TV-Debatte zwischen Ministerpräsidentin Schwesig und AfD-Spitzenkandidat Holm. Nach Darstellung der CDU war zunächst eine Diskussion mit 4 Parteien vorgesehen. Die Spitzenkandidaten von CDU und Linke sollen nun jedoch nicht mehr eingeladen sein. Bei früheren Wahlsendungen war unter anderem die AfD nicht immer berücksichtigt oder eingeladen worden. Damit hatten Union und SPD hinsichtlich journalistischer Unabhängigkeit hingegen keine Probleme.
1: Polen will Autofahrer zum Ende der Sommerferien finanziell entlasten. Bis zum 31. August gilt ein reduzierter Mehrwertsteuersatz von 8% auf Kraftstoffe. Zusätzlich legt das Energieministerium täglich einen Höchstpreis für den Verkauf an Tankstellen fest. Grundlage dafür sind unter anderem die durchschnittlichen Großhandelspreise und die Kosten großer Anbieter. Am Montag lag der maximale Preis bei rund 1,49 Euro für Normalbenzin, 1,67 Euro für Super und 1,71 Euro für Diesel. In Deutschland liegen die Preise bei weit über 2 Euro je Kraftstoff. Die Regierung in Berlin plant keine Eingriffe in den Markt oder weitere Entlastungen für die Autofahrer. Die anhaltende Aktivität des Ätna sorgt am Flughafen Catania wieder für Einschränkungen. Wegen neuer Aschewolken wurde ein Teil des Luftraums gesperrt. Dadurch können zunächst weniger Maschinen in Catania landen. Erst am Wochenende hatte sich der Flugbetrieb nach mehr als einer Woche mit erheblichen Behinderungen weitgehend normalisiert. Durch den Vulkanausbruch waren zuvor zahlreiche Flüge ausgefallen oder mussten auf andere Flughäfen umgeleitet werden. Der Bund will im kommenden Jahr mehr als 200 Milliarden Euro neue Schulden aufnehmen. Bis zum Ende des Jahrzehnts könnte sich die zusätzliche Verschuldung auf mehr als 1 Billion Euro summieren. Damit würde die Bundesregierung einen historischen Schuldenanstieg einleiten. Gleichzeitig dürften die jährlichen Zinskosten bis dahin auf rund 80 Milliarden Euro steigen und sich damit etwa verdoppeln. Rund 80% der Bundesausgaben würden dann auf Soziales, Verteidigung und Kreditkosten entfallen.
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3: Der Blick auf die Wetterkarte mit Julia Kersten. Im Süden und Westen zieht Regen auf, der stellenweise richtig kräftig wird. Im Tagesverlauf sind dort auch vereinzelte Gewitter möglich. Im Norden und Osten zeigt sich dagegen immer wieder die Sonne und es bleibt meistens trocken. Die Höchstwerte liegen generell zwischen 19 und 25 Grad, ganz im Südwesten sind sogar bis zu 28 Grad möglich. Dazu weht ein mäßiger, in Böen auch starker Wind aus Südwest bis West. In der Nacht bleibt es verbreitet bewölkt mit weiteren Regenschauern, im Norden und Nordwesten sind zudem einzelne Gewitter dabei. Direkt an den Alpen lockert es dagegen hin und wieder auf und es bleibt meist trocken. Die Temperaturen sinken auf 17 bis 13 Grad.

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1: Für die Meldung des Tages im Studio Michael Miem. Vor der Landtagswahl in Mecklenburg-Vorpommern gibt es Streit zwischen CDU, SPD und dem NDR über die geplante Wahlberichterstattung.
2: Die CDU wirft dem öffentlich-rechtlichen Sender vor, seine journalistische Unabhängigkeit und seinen Auftrag zu verletzen. Auslöser ist eine für Mitte September geplante TV-Debatte zwischen Ministerpräsidentin Schwesig und AfD-Spitzenkandidat Holm. Nach Darstellung der CDU war zunächst eine Diskussion mit 4 Parteien vorgesehen. Die Spitzenkandidaten von CDU und Linke sollen nun jedoch nicht mehr eingeladen sein. Bei früheren Wahlsendungen war unter anderem die AfD nicht immer berücksichtigt oder eingeladen worden. Damit hatten Union und SPD hinsichtlich journalistischer Unabhängigkeit hingegen keine Probleme.
1: Polen will Autofahrer zum Ende der Sommerferien finanziell entlasten. Bis zum 31. August gilt ein reduzierter Mehrwertsteuersatz von 8% auf Kraftstoffe. Zusätzlich legt das Energieministerium täglich einen Höchstpreis für den Verkauf an Tankstellen fest. Grundlage dafür sind unter anderem die durchschnittlichen Großhandelspreise und die Kosten großer Anbieter. Am Montag lag der maximale Preis bei rund 1,49 Euro für Normalbenzin, 1,67 Euro für Super und 1,71 Euro für Diesel. In Deutschland liegen die Preise bei weit über 2 Euro je Kraftstoff. Die Regierung in Berlin plant keine Eingriffe in den Markt oder weitere Entlastungen für die Autofahrer. Die anhaltende Aktivität des Ätna sorgt am Flughafen Catania wieder für Einschränkungen. Wegen neuer Aschewolken wurde ein Teil des Luftraums gesperrt. Dadurch können zunächst weniger Maschinen in Catania landen. Erst am Wochenende hatte sich der Flugbetrieb nach mehr als einer Woche mit erheblichen Behinderungen weitgehend normalisiert. Durch den Vulkanausbruch waren zuvor zahlreiche Flüge ausgefallen oder mussten auf andere Flughäfen umgeleitet werden. Der Bund will im kommenden Jahr mehr als 200 Milliarden Euro neue Schulden aufnehmen. Bis zum Ende des Jahrzehnts könnte sich die zusätzliche Verschuldung auf mehr als 1 Billion Euro summieren. Damit würde die Bundesregierung einen historischen Schuldenanstieg einleiten. Gleichzeitig dürften die jährlichen Zinskosten bis dahin auf rund 80 Milliarden Euro steigen und sich damit etwa verdoppeln. Rund 80% der Bundesausgaben würden dann auf Soziales, Verteidigung und Kreditkosten entfallen.
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3: Der Blick auf die Wetterkarte mit Julia Kersten. Im Süden und Westen zieht Regen auf, der stellenweise richtig kräftig wird. Im Tagesverlauf sind dort auch vereinzelte Gewitter möglich. Im Norden und Osten zeigt sich dagegen immer wieder die Sonne und es bleibt meistens trocken. Die Höchstwerte liegen generell zwischen 19 und 25 Grad, ganz im Südwesten sind sogar bis zu 28 Grad möglich. Dazu weht ein mäßiger, in Böen auch starker Wind aus Südwest bis West. In der Nacht bleibt es verbreitet bewölkt mit weiteren Regenschauern, im Norden und Nordwesten sind zudem einzelne Gewitter dabei. Direkt an den Alpen lockert es dagegen hin und wieder auf und es bleibt meist trocken. Die Temperaturen sinken auf 17 bis 13 Grad.

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1: Für die Meldung des Tages im Studio Michael Miem. Vor der Landtagswahl in Mecklenburg-Vorpommern gibt es Streit zwischen CDU, SPD und dem NDR über die geplante Wahlberichterstattung.
2: Die CDU wirft dem öffentlich-rechtlichen Sender vor, seine journalistische Unabhängigkeit und seinen Auftrag zu verletzen. Auslöser ist eine für Mitte September geplante TV-Debatte zwischen Ministerpräsidentin Schwesig und AfD-Spitzenkandidat Holm. Nach Darstellung der CDU war zunächst eine Diskussion mit 4 Parteien vorgesehen. Die Spitzenkandidaten von CDU und Linke sollen nun jedoch nicht mehr eingeladen sein. Bei früheren Wahlsendungen war unter anderem die AfD nicht immer berücksichtigt oder eingeladen worden. Damit hatten Union und SPD hinsichtlich journalistischer Unabhängigkeit hingegen keine Probleme.
1: Polen will Autofahrer zum Ende der Sommerferien finanziell entlasten. Bis zum 31. August gilt ein reduzierter Mehrwertsteuersatz von 8% auf Kraftstoffe. Zusätzlich legt das Energieministerium täglich einen Höchstpreis für den Verkauf an Tankstellen fest. Grundlage dafür sind unter anderem die durchschnittlichen Großhandelspreise und die Kosten großer Anbieter. Am Montag lag der maximale Preis bei rund 1,49 Euro für Normalbenzin, 1,67 Euro für Super und 1,71 Euro für Diesel. In Deutschland liegen die Preise bei weit über 2 Euro je Kraftstoff. Die Regierung in Berlin plant keine Eingriffe in den Markt oder weitere Entlastungen für die Autofahrer. Die anhaltende Aktivität des Ätna sorgt am Flughafen Catania wieder für Einschränkungen. Wegen neuer Aschewolken wurde ein Teil des Luftraums gesperrt. Dadurch können zunächst weniger Maschinen in Catania landen. Erst am Wochenende hatte sich der Flugbetrieb nach mehr als einer Woche mit erheblichen Behinderungen weitgehend normalisiert. Durch den Vulkanausbruch waren zuvor zahlreiche Flüge ausgefallen oder mussten auf andere Flughäfen umgeleitet werden. Der Bund will im kommenden Jahr mehr als 200 Milliarden Euro neue Schulden aufnehmen. Bis zum Ende des Jahrzehnts könnte sich die zusätzliche Verschuldung auf mehr als 1 Billion Euro summieren. Damit würde die Bundesregierung einen historischen Schuldenanstieg einleiten. Gleichzeitig dürften die jährlichen Zinskosten bis dahin auf rund 80 Milliarden Euro steigen und sich damit etwa verdoppeln. Rund 80% der Bundesausgaben würden dann auf Soziales, Verteidigung und Kreditkosten entfallen.
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3: Der Blick auf die Wetterkarte mit Julia Kersten. Im Süden und Westen zieht Regen auf, der stellenweise richtig kräftig wird. Im Tagesverlauf sind dort auch vereinzelte Gewitter möglich. Im Norden und Osten zeigt sich dagegen immer wieder die Sonne und es bleibt meistens trocken. Die Höchstwerte liegen generell zwischen 19 und 25 Grad, ganz im Südwesten sind sogar bis zu 28 Grad möglich. Dazu weht ein mäßiger, in Böen auch starker Wind aus Südwest bis West. In der Nacht bleibt es verbreitet bewölkt mit weiteren Regenschauern, im Norden und Nordwesten sind zudem einzelne Gewitter dabei. Direkt an den Alpen lockert es dagegen hin und wieder auf und es bleibt meist trocken. Die Temperaturen sinken auf 17 bis 13 Grad.

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1: Am Mikrofon Gisela Hoff. Vor geplanten Gesprächen über die Zukunft des Gazastreifens hat der israelische Polizeiminister erneut für scharfe Töne gesorgt. Der rechtsextreme Politiker sprach sich öffentlich für die Tötung weiterer Palästinenser in Gaza aus. Zugleich räumte er ein, dass er in dieser Frage anderer Meinung sei als Ministerpräsident Netanyahu. Russland und die Ukraine liefern sich weiter einen erbitterten Schlagabtausch. Auf beiden Seiten wird die Infrastruktur ins Visier genommen. Drohnen- und Raketenangriffe führen auch immer wieder zu Verletzten und Toten. Der Sicherheitsexperte Nico Lange auf Welt.
2: In der Kombination der Angriffe machen diese ukrainischen Schläge tief nach Russland hinein und auch auf die Krim Putin große Probleme. Das sind ja Angriffe gegen Ölinfrastruktur, Raffinerien. Und wenn diese Dinge nicht funktionieren, dann gibt es Spritmangel und dann gibt es auch weniger Einnahmen für Putins Regime. Und es ist schon spürbar in Russland, dass das für Putin einen Unterschied macht, dass der Krieg jetzt so in Russland ankommt.
1: Die deutsche Wirtschaft wird nach einer Studie zunehmend unproduktiver. Während die Produktivität in den 1980er und 1990er Jahren noch um durchschnittlich 2% pro Jahr zulegte, waren es in den 2010er Jahren nur noch 1%. In diesem Jahrzehnt liegt das Wachstum bislang bei lediglich 0,3% jährlich. Nach Berechnungen des Instituts der deutschen Wirtschaft wären jedoch 1,6% nötig, um den bisherigen Wohlstand langfristig zu sichern. Vor allem hohe Energiekosten, Bürokratie und Regulierung und zu geringe Investitionen in den Wirtschaftsstandort Deutschland tragen zur negativen Entwicklung bei. Mehrere Umweltverbände halten Deutschland nicht ausreichend auf zunehmende Hitzewellen vorbereitet. Sie unterstützen deshalb die Pläne der SPD-Ministerien, den Schutz vor hohen Temperaturen stärker in den Mittelpunkt der Regierungspolitik zu rücken. Dafür wäre allerdings eine Änderung des Grundgesetzes notwendig. Ziel ist es, den Hitzeschutz stärker als gemeinsame Aufgabe von Bund, Ländern und Kommunen zu verankern.
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3: Der Blick auf die Wetterkarte mit Julia Kersten. Im Süden und Westen zieht Regen auf, der stellenweise richtig kräftig wird. Im Tagesverlauf sind dort auch vereinzelte Gewitter möglich. Im Norden und Osten zeigt sich dagegen immer wieder die Sonne und es bleibt meistens trocken. Die Höchstwerte liegen generell zwischen 19 und 25 Grad, ganz im Südwesten sind sogar bis zu 28 Grad möglich. Dazu weht ein mäßiger, in Böen auch starker Wind aus Südwest bis West. In der Nacht bleibt es verbreitet bewölkt mit weiteren Regenschauern. Im Norden und Nordwesten sind zudem einzelne Gewitter dabei. Direkt an den Alpen lockert es dagegen hin und wieder auf und es bleibt meist trocken. Die Temperaturen sinken auf 17 bis 13 Grad.

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1: Jetzt.
0: Hallo Ingeborg, du klingst ganz aufgeregt.
1: Nein.
0: Ist ja unglaublich. Und der Koffer lag direkt in deiner Hecke. Ja, und was machst du nun mit den 40.000 Mark? Och, Ingeborg, es erfüllt mich mit Stolz, dass jemand wie du in meiner Sendung anruft. Glaub mir, es gibt nicht viele, die das Geld zum Fundbüro bringen würden. Wenn ich es dir sage, wer glaubt denn heutzutage noch an die Vision der Gemeinschaft? Was bedeutet dem Einzelnen der Begriff Staat, Miteinander? Ja, die Welt ist egoistisch geworden.

Mein Reden, Ingeborg. Wer hilft der alten Dame über die Straße? Wer borgt noch dem Nachbar ein Glas Zucker? Schlimme Zeiten, schlimm, schlimm. Du hast ein Zeichen gesetzt, Ingeborg. Und so will ich auch meinen Beitrag leisten und Hilfe anbieten. Ich werde dir den ach so beschwerlichen Weg zum Fundbüro abnehmen. Ja, ich stehe zu meinem Wort. So war ich Sibylle heiße. Bleib kurz in der Leitung wegen der Adresse. Sibylle wird's schon richten. Tja, ihr Lieben, schön, dass es noch so etwas gibt. Ehrlich wird eben am längsten. Doch wer heißt schon ehrlich? Haha, bis dann. Nächstes Mal übrigens live von der Copacabana. Tschüss, eure Sibylle Becker.

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1: Am Mikrofon Gisela Hoff. Vor geplanten Gesprächen über die Zukunft des Gazastreifens hat der israelische Polizeiminister erneut für scharfe Töne gesorgt. Der rechtsextreme Politiker sprach sich öffentlich für die Tötung weiterer Palästinenser in Gaza aus. Zugleich räumte er ein, dass er in dieser Frage anderer Meinung sei als Ministerpräsident Netanyahu. Russland und die Ukraine liefern sich weiter einen erbitterten Schlagabtausch. Auf beiden Seiten wird die Infrastruktur ins Visier genommen. Drohnen- und Raketenangriffe führen auch immer wieder zu Verletzten und Toten. Der Sicherheitsexperte Nico Lange auf Welt.
2: In der Kombination der Angriffe machen diese ukrainischen Schläge tief nach Russland hinein und auch auf die Krim Putin große Probleme. Das sind ja Angriffe gegen Ölinfrastruktur, Raffinerien. Und wenn diese Dinge nicht funktionieren, dann gibt es Spritmangel und dann gibt es auch weniger Einnahmen für Putins Regime. Und es ist schon spürbar in Russland, dass das für Putin einen Unterschied macht, dass der Krieg jetzt so in Russland ankommt.
1: Die deutsche Wirtschaft wird nach einer Studie zunehmend unproduktiver. Während die Produktivität in den 1980er und 1990er Jahren noch um durchschnittlich 2% pro Jahr zulegte, waren es in den 2010er Jahren nur noch 1%. In diesem Jahrzehnt liegt das Wachstum bislang bei lediglich 0,3% jährlich. Nach Berechnungen des Instituts der deutschen Wirtschaft wären jedoch 1,6% nötig, um den bisherigen Wohlstand langfristig zu sichern. Vor allem hohe Energiekosten, Bürokratie und Regulierung und zu geringe Investitionen in den Wirtschaftsstandort Deutschland tragen zur negativen Entwicklung bei. Mehrere Umweltverbände halten Deutschland nicht ausreichend auf zunehmende Hitzewellen vorbereitet. Sie unterstützen deshalb die Pläne der SPD-Ministerien, den Schutz vor hohen Temperaturen stärker in den Mittelpunkt der Regierungspolitik zu rücken. Dafür wäre allerdings eine Änderung des Grundgesetzes notwendig. Ziel ist es, den Hitzeschutz stärker als gemeinsame Aufgabe von Bund, Ländern und Kommunen zu verankern.
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3: Der Blick auf die Wetterkarte mit Julia Kersten. Im Süden und Westen zieht Regen auf, der stellenweise richtig kräftig wird. Im Tagesverlauf sind dort auch vereinzelte Gewitter möglich. Im Norden und Osten zeigt sich dagegen immer wieder die Sonne und es bleibt meistens trocken. Die Höchstwerte liegen generell zwischen 19 und 25 Grad, ganz im Südwesten sind sogar bis zu 28 Grad möglich. Dazu weht ein mäßiger, in Böen auch starker Wind aus Südwest bis West. In der Nacht bleibt es verbreitet bewölkt mit weiteren Regenschauern. Im Norden und Nordwesten sind zudem einzelne Gewitter dabei. Direkt an den Alpen lockert es dagegen hin und wieder auf und es bleibt meist trocken. Die Temperaturen sinken auf 17 bis 13 Grad.

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Dort liegen lassen. Mit der anderen Hand lassen Sie nun einen Medizinball locker auftippen. 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
1: Am Mikrofon Gisela Hoff. Vor geplanten Gesprächen über die Zukunft des Gazastreifens hat der israelische Polizeiminister erneut für scharfe Töne gesorgt. Der rechtsextreme Politiker sprach sich öffentlich für die Tötung weiterer Palästinenser in Gaza aus. Zugleich räumte er ein, dass er in dieser Frage anderer Meinung sei als Ministerpräsident Netanyahu. Russland und die Ukraine liefern sich weiter einen erbitterten Schlagabtausch. Auf beiden Seiten wird die Infrastruktur ins Visier genommen. Drohnen- und Raketenangriffe führen auch immer wieder zu Verletzten und Toten. Der Sicherheitsexperte Nico Lange auf Welt.
2: In der Kombination der Angriffe machen diese ukrainischen Schläge tief nach Russland hinein und auch auf die Krim Putin große Probleme. Das sind ja Angriffe gegen Ölinfrastruktur, Raffinerien. Und wenn diese Dinge nicht funktionieren, dann gibt es Spritmangel und dann gibt es auch weniger Einnahmen für Putins Regime. Und es ist schon spürbar in Russland, dass das für Putin einen Unterschied macht, dass der Krieg jetzt so in Russland ankommt.
1: Die deutsche Wirtschaft wird nach einer Studie zunehmend unproduktiver. Während die Produktivität in den 1980er und 1990er Jahren noch um durchschnittlich 2% pro Jahr zulegte, waren es in den 2010er Jahren nur noch 1%. In diesem Jahrzehnt liegt das Wachstum bislang bei lediglich 0,3% jährlich. Nach Berechnungen des Instituts der deutschen Wirtschaft wären jedoch 1,6% nötig, um den bisherigen Wohlstand langfristig zu sichern. Vor allem hohe Energiekosten, Bürokratie und Regulierung und zu geringe Investitionen in den Wirtschaftsstandort Deutschland tragen zur negativen Entwicklung bei. Mehrere Umweltverbände halten Deutschland nicht ausreichend auf zunehmende Hitzewellen vorbereitet. Sie unterstützen deshalb die Pläne der SPD-Ministerien, den Schutz vor hohen Temperaturen stärker in den Mittelpunkt der Regierungspolitik zu rücken. Dafür wäre allerdings eine Änderung des Grundgesetzes notwendig. Ziel ist es, den Hitzeschutz stärker als gemeinsame Aufgabe von Bund, Ländern und Kommunen zu verankern.
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3: Der Blick auf die Wetterkarte mit Julia Kersten. Im Süden und Westen zieht Regen auf, der stellenweise richtig kräftig wird. Im Tagesverlauf sind dort auch vereinzelte Gewitter möglich. Im Norden und Osten zeigt sich dagegen immer wieder die Sonne und es bleibt meistens trocken. Die Höchstwerte liegen generell zwischen 19 und 25 Grad, ganz im Südwesten sind sogar bis zu 28 Grad möglich. Dazu weht ein mäßiger, in Böen auch starker Wind aus Südwest bis West. In der Nacht bleibt es verbreitet bewölkt mit weiteren Regenschauern. Im Norden und Nordwesten sind zudem einzelne Gewitter dabei. Direkt an den Alpen lockert es dagegen hin und wieder auf und es bleibt meist trocken. Die Temperaturen sinken auf 17 bis 13 Grad.

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90210, Sibylle Becker. Hallo Paul, was ist los bei dir? Langeweile? Nun ja, worauf wartest du denn? Auf die nächste Gameshow. Tja, damit kann ich leider nicht dienen. Hör mal auf zu jammern, das ist ja eine richtige Sucht bei dir. Oha, Sucht. Dann bin ich doch für dein Problem zuständig. Warte mal, ich werde dir jetzt eine Kompakttherapie liefern, mit der du auf einen Schlag deine Gameshow-Sucht verlierst. Bist du bereit? 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Hier ist die Spielregel. Paul, du wirst gleich ein bekanntes Geräusch in deinen Gehörgängen vernehmen. Dreimal darfst du raten und... Ja, so dein Gewinn. Hier ist dein Preis. Die Sibylle Shameshow lädt dich ein zu einem vergnüglichen 14-tägigen Aufenthalt hier im Studio. 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Aber nur, wenn die Antwort stimmt. Bist du fertig? Los geht's. Paul, was esse ich gerade? Apfel ist verkehrt. Kohlrabi ebenso. Nein, nein, auch kein Knäckebrot. Paul, ich hab nur so getan. Das wird doch jeder Idiot. Ich denke, Paul ist geheilt. Tja, meine Lieben, das war's schon wieder. Bis zum nächsten Mal. Eure Sibylle Becker.

Dies ist die tragische Geschichte eines verkorksten Liedes. Ich ging damals frohen Mutes ins Studio und nahm mein selbstverfasstes Lied auf. Ein Lied so recht für junge Menschen von heute. Doch dann kam ein Produzent und entfernte alle Worte, die seiner Meinung nach jugendgefährdend oder zweideutig wären. Hier ist das Ergebnis.

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1: Im Studio Gisela Hoff. Der Goldpreis ist weiter gestiegen und hat zeitweise erneut die Marke von 4.400 Dollar je Feinunze überschritten. Zuletzt lag der Preis bei rund 4.394 Dollar und damit 0,4% über dem Freitagsschluss. Seit dem Jahrestief Ende Juni hat Gold inzwischen mehr als 11% zugelegt. Vom Rekordstand Ende Januar ist das Edelmetall allerdings noch rund 1.200 Dollar entfernt. Vor geplanten Gesprächen über die Zukunft des Gazastreifens hat der israelische Polizeiminister erneut für scharfe Töne gesorgt. Der rechtsextreme Politiker sprach sich öffentlich für die Tötung weiterer Palästinenser in Gaza aus. Zugleich räumte er ein, dass er in dieser Frage anderer Meinung sei als Ministerpräsident Netanyahu. Russland und die Ukraine liefern sich weiter einen erbitterten Schlagabtausch. Auf beiden Seiten wird die Infrastruktur ins Visier genommen. Drohnen- und Raketenangriffe führen auch immer wieder zu Verletzten und Toten. Der Sicherheitsexperte Nico Lange auf Welt.
2: In der Kombination der Angriffe machen diese ukrainischen Schläge tief nach Russland hinein und auch auf die Krim Putin große Probleme. Das sind ja Angriffe gegen Ölinfrastruktur, Raffinerien. Und wenn diese Dinge nicht funktionieren, dann gibt es Spritmangel und dann gibt es auch weniger Einnahmen für Putins Regime. Und es ist schon spürbar in Russland, dass das für Putin einen Unterschied macht, dass der Krieg jetzt so in Russland ankommt.
1: Die deutsche Wirtschaft wird nach einer Studie zunehmend unproduktiver. Während die Produktivität in den 1980er und 1990er Jahren noch um durchschnittlich 2% pro Jahr zulegte, waren es in den 2010er Jahren nur noch 1%. In diesem Jahrzehnt liegt das Wachstum bislang bei lediglich 0,3% jährlich. Nach Berechnungen des Instituts der deutschen Wirtschaft wären jedoch 1,6% nötig, um den bisherigen Wohlstand langfristig zu sichern. Vor allem hohe Energiekosten, Bürokratie und Regulierung und zu geringe Investitionen in den Wirtschaftsstandort Deutschland tragen zur negativen Entwicklung bei.
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3: Der Blick auf die Wetterkarte mit Julia Kersten. Im Süden und Westen zieht Regen auf, der stellenweise richtig kräftig wird. Im Tagesverlauf sind dort auch vereinzelte Gewitter möglich. Im Norden und Osten zeigt sich dagegen immer wieder die Sonne und es bleibt meistens trocken. Die Höchstwerte liegen generell zwischen 19 und 25 Grad, ganz im Südwesten sind sogar bis zu 28 Grad möglich. Dazu weht ein mäßiger, in Böen auch starker Wind aus Südwest bis West. In der Nacht bleibt es verbreitet bewölkt mit weiteren Regenschauern. Im Norden und Nordwesten sind zudem einzelne Gewitter dabei. Direkt an den Alpen lockert es dagegen hin und wieder auf und es bleibt meist trocken. Die Temperaturen sinken auf 17 bis 13 Grad.

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1: Im Studio Gisela Hoff. Der Goldpreis ist weiter gestiegen und hat zeitweise erneut die Marke von $4.400 je Feinunze überschritten. Zuletzt lag der Preis bei rund $4.394 und damit 0,4% über dem Freitagsschluss. Seit dem Jahrestief Ende Juni hat Gold inzwischen mehr als 11% zugelegt. Vom Rekordstand Ende Januar ist das Edelmetall allerdings noch rund $1.200 entfernt. Vor geplanten Gesprächen über die Zukunft des Gazastreifens hat der israelische Polizeiminister erneut für scharfe Töne gesorgt. Der rechtsextreme Politiker sprach sich öffentlich für die Tötung weiterer Palästinenser in Gaza aus. Zugleich räumte er ein, dass er in dieser Frage anderer Meinung sei als Ministerpräsident Netanyahu. Russland und die Ukraine liefern sich weiter einen erbitterten Schlagabtausch. Auf beiden Seiten wird die Infrastruktur ins Visier genommen. Drohnen- und Raketenangriffe führen auch immer wieder zu Verletzten und Toten. Der Sicherheitsexperte Nico Lange auf Welt.
2: In der Kombination der Angriffe machen diese ukrainischen Schläge tief nach Russland hinein und auch auf die Krim Putin große Probleme. Das sind ja Angriffe gegen Ölinfrastruktur, Raffinerien. Und wenn diese Dinge nicht funktionieren, dann gibt es Spritmangel und dann gibt es auch weniger Einnahmen für Putins Regime. Und es ist schon spürbar in Russland, dass das für Putin einen Unterschied macht, dass der Krieg jetzt so in Russland ankommt.
1: Die deutsche Wirtschaft wird nach einer Studie zunehmend unproduktiver. Während die Produktivität in den 1980er und 1990er Jahren noch um durchschnittlich 2% pro Jahr zulegte, waren es in den 2010er Jahren nur noch 1%. In diesem Jahrzehnt liegt das Wachstum bislang bei lediglich 0,3% jährlich. Nach Berechnungen des Instituts der deutschen Wirtschaft wären jedoch 1,6% nötig, um den bisherigen Wohlstand langfristig zu sichern. Vor allem hohe Energiekosten, Bürokratie und Regulierung und zu geringe Investitionen in den Wirtschaftsstandort Deutschland tragen zur negativen Entwicklung bei.
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3: Der Blick auf die Wetterkarte mit Julia Kersten. Im Süden und Westen zieht Regen auf, der stellenweise richtig kräftig wird. Im Tagesverlauf sind dort auch vereinzelte Gewitter möglich. Im Norden und Osten zeigt sich dagegen immer wieder die Sonne und es bleibt meistens trocken. Die Höchstwerte liegen generell zwischen 19 und 25 Grad, ganz im Südwesten sind sogar bis zu 28 Grad möglich. Dazu weht ein mäßiger, in Böen auch starker Wind aus Südwest bis West. In der Nacht bleibt es verbreitet bewölkt mit weiteren Regenschauern. Im Norden und Nordwesten sind zudem einzelne Gewitter dabei. Direkt an den Alpen lockert es dagegen hin und wieder auf und es bleibt meist trocken. Die Temperaturen sinken auf 17 bis 13 Grad.

90210, Sibylle Becker. Hallo Heiko, was liegt an? Ach, Geburtstag. Na dann mal herzlichen Glückwunsch. Ach so, deine Freundin hat morgen. Du hast noch kein Geschenk? Ach, da liegt ein Problem. Ja, aber liebenden Menschen fällt es doch leicht, sich was zu schenken. Tja, so spontan. Ein romantisches Essen bei Kerzenlicht, danach eine Kutschfahrt durch die Nacht und ab ins Hotel. Zu teuer? Na schön. Kinogutschein und ein Drink. Immer noch? Tja, ein Buch mit einem wunderschönen Blumenstrauß tut's auch. Sag mal, wie viel willst du denn überhaupt ausgeben? Aber Heiko, für das Geld kannst du ja höchstens ein Bild malen. Mann, dann reißt dir eine Seite aus dem Telefonbuch raus. Da kannst du auch was drauf rumkritzeln, wenn dir dein Papier zu schade ist. Oder weißt du was? Schenk ihr einfach ein müdes Lächeln. Das kannst du sogar von der Steuer absetzen. Tschüss. So, das kann ja wohl nicht angehen. Mieser Geizhals. Apropos absetzen, das sollte die Freundin mit Heiko auch schleunigst tun. In diesem Sinne, bis zum nächsten Mal unter 90210. Eure Sibylle Beck.

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1: Nett hier, ne?
0: Ja.
1: Nette Leute hier, ne? Nettes Wetter da.
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1: Oh, ich finde Sie auch nett. Sagen Sie, haben wir uns nicht mal irgendwo gesehen? Wie wär's mit einem netten Tänzchen? Nein? 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Es wird bestimmt sehr nett.
0: Bestimmt.
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1: Im Studio Gisela Hoff. Der Goldpreis ist weiter gestiegen und hat zeitweise erneut die Marke von 4.400 Dollar je Feinunze überschritten. Zuletzt lag der Preis bei rund 4.394 Dollar und damit 0,4% über dem Freitagsschluss. Seit dem Jahrestief Ende Juni hat Gold inzwischen mehr als 11% zugelegt. Vom Rekordstand Ende Januar ist das Edelmetall allerdings noch rund 1.200 Dollar entfernt. Vor geplanten Gesprächen über die Zukunft des Gazastreifens hat der israelische Polizeiminister erneut für scharfe Töne gesorgt. Der rechtsextreme Politiker sprach sich öffentlich für die Tötung weiterer Palästinenser in Gaza aus. Zugleich räumte er ein, dass er in dieser Frage anderer Meinung sei als Ministerpräsident Netanyahu. Russland und die Ukraine liefern sich weiter einen erbitterten Schlagabtausch. Auf beiden Seiten wird die Infrastruktur ins Visier genommen. Drohnen- und Raketenangriffe führen auch immer wieder zu Verletzten und Toten. Der Sicherheitsexperte Nico Lange auf Welt.
2: In der Kombination der Angriffe machen diese ukrainischen Schläge tief nach Russland hinein und auch auf die Krim Putin große Probleme. Das sind ja Angriffe gegen Ölinfrastruktur, Raffinerien. Und wenn diese Dinge nicht funktionieren, dann gibt es Spritmangel und dann gibt es auch weniger Einnahmen für Putins Regime. Und es ist schon spürbar in Russland, dass das für Putin einen Unterschied macht, dass der Krieg jetzt so in Russland ankommt.
1: Die deutsche Wirtschaft wird nach einer Studie zunehmend unproduktiver. Während die Produktivität in den 1980er und 1990er Jahren noch um durchschnittlich 2% pro Jahr zulegte, waren es in den 2010er Jahren nur noch 1%. In diesem Jahrzehnt liegt das Wachstum bislang bei lediglich 0,3% jährlich. Nach Berechnungen des Instituts der deutschen Wirtschaft wären jedoch 1,6% nötig, um den bisherigen Wohlstand langfristig zu sichern. Vor allem hohe Energiekosten, Bürokratie und Regulierung und zu geringe Investitionen in den Wirtschaftsstandort Deutschland tragen zur negativen Entwicklung bei.
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3: Der Blick auf die Wetterkarte mit Julia Kersten. Im Süden und Westen zieht Regen auf, der stellenweise richtig kräftig wird. Im Tagesverlauf sind dort auch vereinzelte Gewitter möglich. Im Norden und Osten zeigt sich dagegen immer wieder die Sonne und es bleibt meistens trocken. Die Höchstwerte liegen generell zwischen 19 und 25 Grad, ganz im Südwesten sind sogar bis zu 28 Grad möglich. Dazu weht ein mäßiger, in Böen auch starker Wind aus Südwest bis West. In der Nacht bleibt es verbreitet bewölkt mit weiteren Regenschauern. Im Norden und Nordwesten sind zudem einzelne Gewitter dabei. Direkt an den Alpen lockert es dagegen hin und wieder auf und es bleibt meist trocken. Die Temperaturen sinken auf 17 bis 13 Grad.

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1: Im Studio ist Michael Miem. Im Südwesten Spaniens sind bei einem mutmaßlichen Racheakt 3 Menschen erschossen worden. Unter den Opfern sind eine 39-jährige Frau im 8. Schwangerschaftsmonat, eine 62-jährige und ein 16-jähriger. Auch das ungeborene Kind der 39-Jährigen überlebte den Angriff nicht. 2 weitere Menschen wurden verletzt. Die Behörden gehen nach ersten Erkenntnissen von einem Zusammenhang mit dem Drogenmilieu aus. An 6 deutschen Seehäfen wird gestreikt. Die Gewerkschaft Verdi hat Beschäftigte in Hamburg, Bremerhaven, Bremen, Wilhelmshaven, Emden und Brake zu Warnstreiks aufgerufen. Hintergrund sind die laufenden Tarifverhandlungen. Verdi hatte ein Angebot der Arbeitgeber abgelehnt. Bei einer Befragung mit mehr als 6.100 Teilnehmern bewertete eine Mehrheit den Vorschlag als nicht ausreichend. In Deutschland haben im vergangenen Jahr so viele Unternehmen aufgegeben wie seit fast 20 Jahren nicht mehr. Insgesamt wurden fast 188.000 Schließungen registriert, knapp 10% mehr als im Jahr zuvor. Zu den wichtigsten Gründen zählen hohe Energiekosten, fehlende Fachkräfte und Probleme bei der Unternehmensnachfolge. Noch höher lag die Zahl zuletzt 2007 mit knapp 208.000 Schließungen. Damit ist die Zahl der Unternehmensaufgaben bereits das 2. Jahr in Folge gestiegen. Und jetzt weitere Meldungen mit Gisela Hoff.
2: Der Goldpreis ist weiter gestiegen und hat zeitweise erneut die Marke von $4.400 je Feinunze überschritten. Zuletzt lag der Preis bei rund $4.394 und damit 0,4% über dem Freitagsschluss. Seit dem Jahrestief Ende Juni hat Gold inzwischen mehr als 11% zugelegt. Vom Rekordstand Ende Januar ist das Edelmetall allerdings noch rund $1.200 entfernt. Vor geplanten Gesprächen über die Zukunft des Gazastreifens hat der israelische Polizeiminister erneut für scharfe Töne gesorgt. Der rechtsextreme Politiker sprach sich öffentlich für die Tötung weiterer Palästinenser in Gaza aus. Zugleich räumte er ein, dass er in dieser Frage anderer Meinung sei als Ministerpräsident Netanyahu.
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3: Der Blick auf die Wetterkarte mit Julia Kersten. Im Süden und Westen zieht Regen auf, der stellenweise richtig kräftig wird. Im Tagesverlauf sind dort auch vereinzelte Gewitter möglich. Im Norden und Osten zeigt sich dagegen immer wieder die Sonne und es bleibt meistens trocken. Die Höchstwerte liegen generell zwischen 19 und 25 Grad, ganz im Südwesten sind sogar bis zu 28 Grad möglich. Dazu weht ein mäßiger, in Böen auch starker Wind aus Südwest bis West. In der Nacht bleibt es verbreitet bewölkt mit weiteren Regenschauern. Im Norden und Nordwesten sind zudem einzelne Gewitter dabei. Direkt an den Alpen lockert es dagegen hin und wieder auf und es bleibt meist trocken. Die Temperaturen sinken auf 17 bis 13 Grad.

0: 90210, Sibylle Becker. Hallo Beate, wie kann ich dir helfen? Och, du Arme, schreibst eine Klassenarbeit. In welchem Fach denn? Aber Beate, Geschichte ist doch völlig simpel. Die paar Zahlen und Daten wirst du ja wohl noch merken können. Oh, Geschichte war mein bestes Fach. Ein bisschen her ist das schon, aber sowas verlernt man genauso wenig wie das Fahrradfahren. Naja, da gab's Issos Keilerei. 333. Siehst du, das sitzt bei mir noch wie am ersten Tag. Nach der Keilerei kam dann das Mittelalter. So eben aber schon vierstellig. Minnegesang, Ritter und so allerhand anders. Ich kann das natürlich nicht so ausweiten. Aber Beate, überleg doch mal. Nach dem Mittelalter kommt selbstverständlich die Gegenwart. Na bitte, Geschichte ist doch kinderleicht. Schön, dass ich dir helfen konnte. Tschüss. Tja, meine Lieben, aus der Geschichte müssen wir lernen. Wir müssen lernen, dass es immer weitergeht. In diesem Sinne, tschüss, bis zum nächsten Mal. Eure Sibylle Becker.
1: Germany, 8 points.
2: L'Allemagne, 8 points.

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1: Im Studio ist Michael Miem. Im Südwesten Spaniens sind bei einem mutmaßlichen Racheakt 3 Menschen erschossen worden. Unter den Opfern sind eine 39-jährige Frau im 8. Schwangerschaftsmonat, eine 62-jährige und ein 16-jähriger. Auch das ungeborene Kind der 39-jährigen überlebte den Angriff nicht. 2 weitere Menschen wurden verletzt. Die Behörden gehen nach ersten Erkenntnissen von einem Zusammenhang mit dem Drogenmilieu aus. An 6 deutschen Seehäfen wird gestreikt. Die Gewerkschaft Verdi hat Beschäftigte in Hamburg, Bremerhaven, Bremen, Wilhelmshaven, Emden und Brake zu Warnstreiks aufgerufen. Hintergrund sind die laufenden Tarifverhandlungen. Verdi hatte ein Angebot der Arbeitgeber abgelehnt. Bei einer Befragung mit mehr als 6.100 Teilnehmern bewertete eine Mehrheit den Vorschlag als nicht ausreichend. In Deutschland haben im vergangenen Jahr so viele Unternehmen aufgegeben wie seit fast 20 Jahren nicht mehr. Insgesamt wurden fast 188.000 Schließungen registriert, knapp 10% mehr als im Jahr zuvor. Zu den wichtigsten Gründen zählen hohe Energiekosten, fehlende Fachkräfte und Probleme bei der Unternehmensnachfolge. Noch höher lag die Zahl zuletzt 2007 mit knapp 208.000 Schließungen. Damit ist die Zahl der Unternehmensaufgaben bereits das 2. Jahr in Folge gestiegen. Und jetzt weitere Meldungen mit Gisela Hoff.
2: Der Goldpreis ist weiter gestiegen und hat zeitweise erneut die Marke von $4.400 je Feinunze überschritten. Zuletzt lag der Preis bei rund $4.394 und damit 0,4% über dem Freitagsschluss. Seit dem Jahrestief Ende Juni hat Gold inzwischen mehr als 11% zugelegt. Vom Rekordstand Ende Januar ist das Edelmetall allerdings noch rund $1.200 entfernt. Vor geplanten Gesprächen über die Zukunft des Gazastreifens hat der israelische Polizeiminister erneut für scharfe Töne gesorgt. Der rechtsextreme Politiker sprach sich öffentlich für die Tötung weiterer Palästinenser in Gaza aus. Zugleich räumte er ein, dass er in dieser Frage anderer Meinung sei als Ministerpräsident Netanyahu.
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3: Der Blick auf die Wetterkarte mit Julia Kersten. Im Süden und Westen zieht Regen auf, der stellenweise richtig kräftig wird. Im Tagesverlauf sind dort auch vereinzelte Gewitter möglich. Im Norden und Osten zeigt sich dagegen immer wieder die Sonne und es bleibt meistens trocken. Die Höchstwerte liegen generell zwischen 19 und 25 Grad, ganz im Südwesten sind sogar bis zu 28 Grad möglich. Dazu weht ein mäßiger, in Böen auch starker Wind aus Südwest bis West. In der Nacht bleibt es verbreitet bewölkt mit weiteren Regenschauern. Im Norden und Nordwesten sind zudem einzelne Gewitter dabei. Direkt an den Alpen lockert es dagegen hin und wieder auf und es bleibt meist trocken. Die Temperaturen sinken auf 17 bis 13 Grad.

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1: Im Studio ist Michael Miem. Im Südwesten Spaniens sind bei einem mutmaßlichen Racheakt 3 Menschen erschossen worden. Unter den Opfern sind eine 39-jährige Frau im 8. Schwangerschaftsmonat, eine 62-jährige und ein 16-jähriger. Auch das ungeborene Kind der 39-jährigen überlebte den Angriff nicht. 2 weitere Menschen wurden verletzt. Die Behörden gehen nach ersten Erkenntnissen von einem Zusammenhang mit dem Drogenmilieu aus. An 6 deutschen Seehäfen wird gestreikt. Die Gewerkschaft Verdi hat Beschäftigte in Hamburg, Bremerhaven, Bremen, Wilhelmshaven, Emden und Brake zu Warnstreiks aufgerufen. Hintergrund sind die laufenden Tarifverhandlungen. Verdi hatte ein Angebot der Arbeitgeber abgelehnt. Bei einer Befragung mit mehr als 6.100 Teilnehmern bewertete eine Mehrheit den Vorschlag als nicht ausreichend. In Deutschland haben im vergangenen Jahr so viele Unternehmen aufgegeben wie seit fast 20 Jahren nicht mehr. Insgesamt wurden fast 188.000 Schließungen registriert, knapp 10% mehr als im Jahr zuvor. Zu den wichtigsten Gründen zählen hohe Energiekosten, fehlende Fachkräfte und Probleme bei der Unternehmensnachfolge. Noch höher lag die Zahl zuletzt 2007 mit knapp 208.000 Schließungen. Damit ist die Zahl der Unternehmensaufgaben bereits das 2. Jahr in Folge gestiegen. Und jetzt weitere Meldungen mit Gisela Hoff.
2: Der Goldpreis ist weiter gestiegen und hat zeitweise erneut die Marke von 4.400 Dollar je Feinunze überschritten. Zuletzt lag der Preis bei rund 4.394 Dollar und damit 0,4% über dem Freitagsschluss. Seit dem Jahrestief Ende Juni hat Gold inzwischen mehr als 11% zugelegt. Vom Rekordstand Ende Januar ist das Edelmetall allerdings noch rund 1.200 Dollar entfernt. Vor geplanten Gesprächen über die Zukunft des Gazastreifens hat der israelische Polizeiminister erneut für scharfe Töne gesorgt. Der rechtsextreme Politiker sprach sich öffentlich für die Tötung weiterer Palästinenser in Gaza aus. Zugleich räumte er ein, dass er in dieser Frage anderer Meinung sei als Ministerpräsident Netanyahu.
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3: Der Blick auf die Wetterkarte mit Julia Kersten. Im Süden und Westen zieht Regen auf, der stellenweise richtig kräftig wird. Im Tagesverlauf sind dort auch vereinzelte Gewitter möglich. Im Norden und Osten zeigt sich dagegen immer wieder die Sonne und es bleibt meistens trocken. Die Höchstwerte liegen generell zwischen 19 und 25 Grad, ganz im Südwesten sind sogar bis zu 28 Grad möglich. Dazu weht ein mäßiger, in Böen auch starker Wind aus Südwest bis West. In der Nacht bleibt es verbreitet bewölkt mit weiteren Regenschauern. Im Norden und Nordwesten sind zudem einzelne Gewitter dabei. Direkt an den Alpen lockert es dagegen hin und wieder auf und es bleibt meist trocken. Die Temperaturen sinken auf 17 bis 13 Grad.

90210, Sibylle Becker. Hallo Bertha, wo liegt dein Problem? Wer glaubst du steht vor der Tür? Oha, der GEZ-Mann. Da haben die dich aber am Haken. Wieso glaubst du denn, dass es einer ist?

lassen. Und was sagt er? War der Postbote. Oha, ja, Glück im Unglück, würde ich sagen. Aber sieh mal, die kaputten Sachen kannst du... Hallo? Aufgelegt. Postboten klingeln doch sonst immer zweimal. Haha, was soll's, dann kann Bertha mal wieder ein schönes Buch lesen. Ihr wisst schon, diese komischen Dinger, die so aussehen wie ein Pralinenkarton. Ich sage Tschüss für heute. Eure Sibylle Bertha.

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Das ist kein Grund zur Heiterkeit. Aha. Jetzt dreh ich durch, es tut mir leid. Aha. Hier zählt nur eins, die Sauberkeit. Jawoll.

Es ist ja gut. 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
1: Im Studio ist Michael Miem. Im Südwesten Spaniens sind bei einem mutmaßlichen Racheakt 3 Menschen erschossen worden. Unter den Opfern sind eine 39-jährige Frau im 8. Schwangerschaftsmonat, eine 62-jährige und ein 16-jähriger. Auch das ungeborene Kind der 39-Jährigen überlebte den Angriff nicht. 2 weitere Menschen wurden verletzt. Die Behörden gehen nach ersten Erkenntnissen von einem Zusammenhang mit dem Drogenmilieu aus. An 6 deutschen Seehäfen wird gestreikt. Die Gewerkschaft Verdi hat Beschäftigte in Hamburg, Bremerhaven, Bremen, Wilhelmshaven, Emden und Brake zu Warnstreiks aufgerufen. Hintergrund sind die laufenden Tarifverhandlungen. Verdi hatte ein Angebot der Arbeitgeber abgelehnt. Bei einer Befragung mit mehr als 6.100 Teilnehmern bewertete eine Mehrheit den Vorschlag als nicht ausreichend. In Deutschland haben im vergangenen Jahr so viele Unternehmen aufgegeben wie seit fast 20 Jahren nicht mehr. Insgesamt wurden fast 188.000 Schließungen registriert, knapp 10% mehr als im Jahr zuvor. Zu den wichtigsten Gründen zählen hohe Energiekosten, fehlende Fachkräfte und Probleme bei der Unternehmensnachfolge. Noch höher lag die Zahl zuletzt 2007 mit knapp 208.000 Schließungen. Damit ist die Zahl der Unternehmensaufgaben bereits das 2. Jahr in Folge gestiegen. Und jetzt weitere Meldungen mit Gisela Hoff.
2: Der Goldpreis ist weiter gestiegen und hat zeitweise erneut die Marke von 4.400 Dollar je Feinunze überschritten. Zuletzt lag der Preis bei rund 4.394 Dollar und damit 0,4% über dem Freitagsschluss. Seit dem Jahrestief Ende Juni hat Gold inzwischen mehr als 11% zugelegt. Vom Rekordstand Ende Januar ist das Edelmetall allerdings noch rund 1.200 Dollar entfernt. Vor geplanten Gesprächen über die Zukunft des Gazastreifens hat der israelische Polizeiminister erneut für scharfe Töne gesorgt. Der rechtsextreme Politiker sprach sich öffentlich für die Tötung weiterer Palästinenser in Gaza aus. Zugleich räumte er ein, dass er in dieser Frage anderer Meinung sei als Ministerpräsident Netanyahu.
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3: Der Blick auf die Wetterkarte mit Julia Kersten. Im Süden und Westen zieht Regen auf, der stellenweise richtig kräftig wird. Im Tagesverlauf sind dort auch vereinzelte Gewitter möglich. Im Norden und Osten zeigt sich dagegen immer wieder die Sonne und es bleibt meistens trocken. Die Höchstwerte liegen generell zwischen 19 und 25 Grad, ganz im Südwesten sind sogar bis zu 28 Grad möglich. Dazu weht ein mäßiger, in Böen auch starker Wind aus Südwest bis West. In der Nacht bleibt es verbreitet bewölkt mit weiteren Regenschauern. Im Norden und Nordwesten sind zudem einzelne Gewitter dabei. Direkt an den Alpen lockert es dagegen hin und wieder auf und es bleibt meist trocken. Die Temperaturen sinken auf 17 bis 13 Grad.

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1: Für die Meldungen im Studio Michael Miem. Der Wohnungsbau in Deutschland zeigt erste Anzeichen einer Erholung. Im Juni wurden erneut deutlich mehr Genehmigungen für neue Wohnungen und Umbauten erteilt als im gleichen Monat des Vorjahres. Von Januar bis Juni kamen insgesamt rund 126.000 Genehmigungen zusammen. Das entspricht einem Plus von gut 15% und ist der stärkste Zuwachs in einem ersten Halbjahr seit 2016. Allerdings bleibt das Niveau deutlich unter früheren Spitzenwerten. Im ersten Halbjahr 2021 waren es noch fast 190.000 Genehmigungen. Im Südwesten Spaniens sind bei einem mutmaßlichen Racheakt 3 Menschen erschossen worden. Unter den Opfern sind eine 39-jährige Frau im 8. Schwangerschaftsmonat, eine 62-jährige und ein 16-jähriger. Auch das ungeborene Kind der 39-jährigen überlebte den Angriff nicht. 2 weitere Menschen wurden verletzt. Die Behörden gehen nach ersten Erkenntnissen von einem Zusammenhang mit dem Drogenmilieu aus. An 6 deutschen Seehäfen wird gestreikt. Die Gewerkschaft Verdi hat Beschäftigte in Hamburg, Bremerhaven, Bremen, Wilhelmshaven, Emden und Brake zu Warnstreiks aufgerufen. Hintergrund sind die laufenden Tarifverhandlungen. Verdi hatte ein Angebot der Arbeitgeber abgelehnt. Bei einer Befragung mit mehr als 6.100 Teilnehmern bewertete eine Mehrheit den Vorschlag als nicht ausreichend. In Deutschland haben im vergangenen Jahr so viele Unternehmen aufgegeben wie seit fast 20 Jahren nicht mehr. Insgesamt wurden fast 188.000 Schließungen registriert, knapp 10% mehr als im Jahr zuvor. Zu den wichtigsten Gründen zählen hohe Energiekosten, fehlende Fachkräfte und Probleme bei der Unternehmensnachfolge. Noch höher lag die Zahl zuletzt 2007 mit knapp 208.000 Schließungen. Damit ist die Zahl der Unternehmensaufgaben bereits das 2. Jahr in Folge gestiegen. Soweit die aktuellen Meldungen aus der Nachrichtenredaktion.
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2: Der Blick auf die Wetterkarte mit Julia Kersten. Im Süden und Westen zieht Regen auf, der stellenweise richtig kräftig wird. Im Tagesverlauf sind dort auch vereinzelte Gewitter möglich. Im Norden und Osten zeigt sich dagegen immer wieder die Sonne und es bleibt meistens trocken. Die Höchstwerte liegen generell zwischen 19 und 25 Grad, ganz im Südwesten sind sogar bis zu 28 Grad möglich. Dazu weht ein mäßiger, in Böen auch starker Wind aus Südwest bis West. In der Nacht bleibt es verbreitet bewölkt mit weiteren Regenschauern. Im Norden und Nordwesten sind zudem einzelne Gewitter dabei. Direkt an den Alpen lockert es dagegen hin und wieder auf und es bleibt meist trocken. Die Temperaturen sinken auf 17 bis 13 Grad.

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90210, Sibylle Becker. Hallo Isabel, wie kann ich dir helfen? Dein Haar ist ganz verfusselt und verblasst. Schlimm. Aber das ist doch kein Wunder, wenn du es immer mit Kernseife gewaschen hast. Nee, da müssen wir ganz von vorn anfangen. Genau, das ganze Programm. Also, zunächst werden die Haare natürlich erstmal nass gemacht. Und zwar mit Wasser. Hast du? Na prima, Isabel. Jetzt läufst du los zur Drogerie und kaufst folgende Dinge. Um überhaupt wieder etwas Fülle und Spannkraft in die Haare zu bekommen, brauchst du ein pH-neutrales Kollagen-Shampoo. Richtig. Nun kommt die wichtige Spülung. Hier beginnen wir mit einer Hot-Oil-Kur auf Proteinbasis. Denn dadurch hast du auch gleich den Vitaminkomplex. Nein, du hast nichts am Kopf. In den Haaren hast du es. Natürlich nicht ohne Conditioner. War dein Haar mal koloriert? Ja, angemalt. Denn dann sollte am Ende nicht das Repair-Programm fehlen. Ich rate dir zu einer Wirkstoffkombination aus Liposomen und Balsam wegen der Tiefenwirkung. Jetzt brauchst du nur noch verschiedene Sprays und Haarlacke fürs Volumen. Wenn du natürlich eine Tönung haben möchtest, sollte man gleich die passenden Pflegesubstanzen für den angegriffenen Haarschaft besorgen. Dazu kommen dann noch... Ja, aber das müsste dir doch dein Haar wert sein, Isabel. Ja, 340 Mark sind aber nicht viel. Zum Vergleich, die... Haare waschen ist eben nicht mehr so wie früher. Ach, dann hau dir doch wieder die Kernseife rein oder hol dir eine Schere. So, tschüss, geizige Ziege. Dabei hatte sie nicht mal die Hälfte. Ich mach Schluss für heute und sage tschüss, ihr Lieben, bis zum nächsten Mal. Eure Sibylle Becker.

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1: Für die Meldungen im Studio Michael Miem. Der Wohnungsbau in Deutschland zeigt erste Anzeichen einer Erholung. Im Juni wurden erneut deutlich mehr Genehmigungen für neue Wohnungen und Umbauten erteilt als im gleichen Monat des Vorjahres. Von Januar bis Juni kamen insgesamt rund 126.000 Genehmigungen zusammen. Das entspricht einem Plus von gut 15% und ist der stärkste Zuwachs in einem ersten Halbjahr seit 2016. Allerdings bleibt das Niveau deutlich unter früheren Spitzenwerten. Im ersten Halbjahr 2021 waren es noch fast 190.000 Genehmigungen. Im Südwesten Spaniens sind bei einem mutmaßlichen Racheakt 3 Menschen erschossen worden. Unter den Opfern sind eine 39-jährige Frau im 8. Schwangerschaftsmonat, eine 62-jährige und ein 16-jähriger. Auch das ungeborene Kind der 39-Jährigen überlebte den Angriff nicht. 2 weitere Menschen wurden verletzt. Die Behörden gehen nach ersten Erkenntnissen von einem Zusammenhang mit dem Drogenmilieu aus. An 6 deutschen Seehäfen wird gestreikt. Die Gewerkschaft Verdi hat Beschäftigte in Hamburg, Bremerhaven, Bremen, Wilhelmshaven, Emden und Brake zu Warnstreiks aufgerufen. Hintergrund sind die laufenden Tarifverhandlungen. Verdi hatte ein Angebot der Arbeitgeber abgelehnt. Bei einer Befragung mit mehr als 6.100 Teilnehmern bewertete eine Mehrheit den Vorschlag als nicht ausreichend. In Deutschland haben im vergangenen Jahr so viele Unternehmen aufgegeben wie seit fast 20 Jahren nicht mehr. Insgesamt wurden fast 188.000 Schließungen registriert, knapp 10% mehr als im Jahr zuvor. Zu den wichtigsten Gründen zählen hohe Energiekosten, fehlende Fachkräfte und Probleme bei der Unternehmensnachfolge. Noch höher lag die Zahl zuletzt 2007 mit knapp 208.000 Schließungen. Damit ist die Zahl der Unternehmensaufgaben bereits das 2. Jahr in Folge gestiegen. Soweit die aktuellen Meldungen aus der Nachrichtenredaktion.
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2: Der Blick auf die Wetterkarte mit Julia Kersten. Im Süden und Westen zieht Regen auf, der stellenweise richtig kräftig wird. Im Tagesverlauf sind dort auch vereinzelte Gewitter möglich. Im Norden und Osten zeigt sich dagegen immer wieder die Sonne und es bleibt meistens trocken. Die Höchstwerte liegen generell zwischen 19 und 25 Grad, ganz im Südwesten sind sogar bis zu 28 Grad möglich. Dazu weht ein mäßiger, in Böen auch starker Wind aus Südwest bis West. In der Nacht bleibt es verbreitet bewölkt mit weiteren Regenschauern, im Norden und Nordwesten sind zudem einzelne Gewitter dabei. Direkt an den Alpen lockert es dagegen hin und wieder auf und es bleibt meist trocken. Die Temperaturen sinken auf 17 bis 13 Grad.

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1: Für die Meldungen im Studio Michael Miem. Der Wohnungsbau in Deutschland zeigt erste Anzeichen einer Erholung. Im Juni wurden erneut deutlich mehr Genehmigungen für neue Wohnungen und Umbauten erteilt als im gleichen Monat des Vorjahres. Von Januar bis Juni kamen insgesamt rund 126.000 Genehmigungen zusammen. Das entspricht einem Plus von gut 15% und ist der stärkste Zuwachs in einem ersten Halbjahr seit 2016. Allerdings bleibt das Niveau deutlich unter früheren Spitzenwerten. Im ersten Halbjahr 2021 waren es noch fast 190.000 Genehmigungen. Im Südwesten Spaniens sind bei einem mutmaßlichen Racheakt 3 Menschen erschossen worden. Unter den Opfern sind eine 39-jährige Frau im 8. Schwangerschaftsmonat, eine 62-jährige und ein 16-jähriger. Auch das ungeborene Kind der 39-Jährigen überlebte den Angriff nicht. 2 weitere Menschen wurden verletzt. Die Behörden gehen nach ersten Erkenntnissen von einem Zusammenhang mit dem Drogenmilieu aus. An 6 deutschen Seehäfen wird gestreikt. Die Gewerkschaft Verdi hat Beschäftigte in Hamburg, Bremerhaven, Bremen, Wilhelmshaven, Emden und Brake zu Warnstreiks aufgerufen. Hintergrund sind die laufenden Tarifverhandlungen. Verdi hatte ein Angebot der Arbeitgeber abgelehnt. Bei einer Befragung mit mehr als 6.100 Teilnehmern bewertete eine Mehrheit den Vorschlag als nicht ausreichend. In Deutschland haben im vergangenen Jahr so viele Unternehmen aufgegeben wie seit fast 20 Jahren nicht mehr. Insgesamt wurden fast 188.000 Schließungen registriert, knapp 10% mehr als im Jahr zuvor. Zu den wichtigsten Gründen zählen hohe Energiekosten, fehlende Fachkräfte und Probleme bei der Unternehmensnachfolge. Noch höher lag die Zahl zuletzt 2007 mit knapp 208.000 Schließungen. Damit ist die Zahl der Unternehmensaufgaben bereits das 2. Jahr in Folge gestiegen. Soweit die aktuellen Meldungen aus der Nachrichtenredaktion.
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2: Der Blick auf die Wetterkarte mit Julia Kersten. Im Süden und Westen zieht Regen auf, der stellenweise richtig kräftig wird. Im Tagesverlauf sind dort auch vereinzelte Gewitter möglich. Im Norden und Osten zeigt sich dagegen immer wieder die Sonne und es bleibt meistens trocken. Die Höchstwerte liegen generell zwischen 19 und 25 Grad, ganz im Südwesten sind sogar bis zu 28 Grad möglich. Dazu weht ein mäßiger, in Böen auch starker Wind aus Südwest bis West. In der Nacht bleibt es verbreitet bewölkt mit weiteren Regenschauern. Im Norden und Nordwesten sind zudem einzelne Gewitter dabei. Direkt an den Alpen lockert es dagegen hin und wieder auf und es bleibt meist trocken. Die Temperaturen sinken auf 17 bis 13 Grad.

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0: 90210, Sibylle Becker. Hallo Yoshi, was möchtest du uns erzählen? Ja, ja, die Handys. Da rennst du bei mir offene Türen ein. Ich hasse die Dinger auch, wenn ich das schon sehe, wie die Leute im Restaurant wichtig Warentermingeschäfte in Tokio machen. Genau so ist das. Alles Lüge. Hallo, ich muss jetzt auflegen. Ich sehe dich auf mich zukommen. Ich sehe so ein Handy bei Männern als Penisersatz und bei Frauen. Na, das will ich gar nicht erst aussprechen. Richtig, die fühlen sich so unentbehrlich, als ob die Welt keine 10 Minuten ohne sie auskommen würde. Ja, oder mal einen schönen Brief schreiben. Aber nein, heutzutage muss alles sofort und am besten jetzt sein. Schlimm. Ich sehe schon, Yoshi, da sind wir uns einig. Diese pseudo-wichtigen und arroganten Idioten, als ob... Tja, nun, klingt schon seltsam, meine neue Eieruhr. In diesem Sinne, tschüss, eure Sibylle Becker.
1: L'Allemagne, 3 points.

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Unsere ganzen Hoffnungen ruhen auf euch. Denkt daran, dass es nichts gibt, was ihr nicht erreichen könnt. 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
1: Für die Meldungen im Studio Michael Miem. Der Wohnungsbau in Deutschland zeigt erste Anzeichen einer Erholung. Im Juni wurden erneut deutlich mehr Genehmigungen für neue Wohnungen und Umbauten erteilt als im gleichen Monat des Vorjahres. Von Januar bis Juni kamen insgesamt rund 126.000 Genehmigungen zusammen. Das entspricht einem Plus von gut 15% und ist der stärkste Zuwachs in einem ersten Halbjahr seit 2016. Allerdings bleibt das Niveau deutlich unter früheren Spitzenwerten. Im ersten Halbjahr 2021 waren es noch fast 190.000 Genehmigungen. Im Südwesten Spaniens sind bei einem mutmaßlichen Racheakt drei Menschen erschossen worden. Unter den Opfern sind eine 39-jährige Frau im 8. Schwangerschaftsmonat, eine 62-jährige und ein 16-jähriger. Auch das ungeborene Kind der 39-Jährigen überlebte den Angriff nicht. Zwei weitere Menschen wurden verletzt. Die Behörden gehen nach ersten Erkenntnissen von einem Zusammenhang mit dem Drogenmilieu aus. An 6 deutschen Seehäfen wird gestreikt. Die Gewerkschaft Verdi hat Beschäftigte in Hamburg, Bremerhaven, Bremen, Wilhelmshaven, Emden und Brake zu Warnstreiks aufgerufen. Hintergrund sind die laufenden Tarifverhandlungen. Verdi hatte ein Angebot der Arbeitgeber abgelehnt. Bei einer Befragung mit mehr als 6.100 Teilnehmern bewertete eine Mehrheit den Vorschlag als nicht ausreichend. In Deutschland haben im vergangenen Jahr so viele Unternehmen aufgegeben wie seit fast 20 Jahren nicht mehr. Insgesamt wurden fast 188.000 Schließungen registriert, knapp 10% mehr als im Jahr zuvor. Zu den wichtigsten Gründen zählen hohe Energiekosten, fehlende Fachkräfte und Probleme bei der Unternehmensnachfolge. Noch höher lag die Zahl zuletzt 2007 mit knapp 208.000 Schließungen. Damit ist die Zahl der Unternehmensaufgaben bereits das zweite Jahr in Folge gestiegen. Soweit die aktuellen Meldungen aus der Nachrichtenredaktion.
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2: Der Blick auf die Wetterkarte mit Julia Kersten. Im Süden und Westen zieht Regen auf, der stellenweise richtig kräftig wird. Im Tagesverlauf sind dort auch vereinzelte Gewitter möglich. Im Norden und Osten zeigt sich dagegen immer wieder die Sonne und es bleibt meistens trocken. Die Höchstwerte liegen generell zwischen 19 und 25 Grad, ganz im Südwesten sind sogar bis zu 28 Grad möglich. Dazu weht ein mäßiger, in Böen auch starker Wind aus Südwest bis West. In der Nacht bleibt es verbreitet bewölkt mit weiteren Regenschauern. Im Norden und Nordwesten sind zudem einzelne Gewitter dabei. Direkt an den Alpen lockert es dagegen hin und wieder auf und es bleibt meist trocken. Die Temperaturen sinken auf 17 bis 13 Grad.

Die A12 wird umgeleitet über Anschlussstellen Nord. 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

wird umgeleitet über Anschlussstellen Nord. 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
1: Im Studio ist Michael Miem. Ein erneutes Beben hat die südspanische Stadt Granada erschüttert. Der Erdstoß erreichte eine Stärke von 4,8. Drei Menschen wurden leicht verletzt. Teile der berühmten Alhambra mussten vorsorglich geräumt werden. In der Stadt gingen erneut Fassadenteile und Dachziegel zu Boden. Mehrere Autos wurden dabei beschädigt. Nach dem Beben prüften die Behörden weitere mögliche Schäden. Der Wohnungsbau in Deutschland zeigt erste Anzeichen einer Erholung. Im Juni wurden erneut deutlich mehr Genehmigungen für neue Wohnungen und Umbauten erteilt als im gleichen Monat des Vorjahres. Von Januar bis Juni kamen insgesamt rund 126.000 Genehmigungen zusammen. Das entspricht einem Plus von gut 15% und ist der stärkste Zuwachs in einem ersten Halbjahr seit 2016. Allerdings bleibt das Niveau deutlich unter früheren Spitzenwerten. Im ersten Halbjahr 2021 waren es noch fast 190.000 Genehmigungen. Im Südwesten Spaniens sind bei einem mutmaßlichen Racheakt drei Menschen erschossen worden. Unter den Opfern sind eine 39-jährige Frau im 8. Schwangerschaftsmonat, eine 62-jährige und ein 16-jähriger. Auch das ungeborene Kind der 39-Jährigen überlebte den Angriff nicht. Zwei weitere Menschen wurden verletzt. Die Behörden gehen nach ersten Erkenntnissen von einem Zusammenhang mit dem Drogenmilieu aus. An 6 deutschen Seehäfen wird gestreikt. Die Gewerkschaft Verdi hat Beschäftigte in Hamburg, Bremerhaven, Bremen, Wilhelmshaven, Emden und Brake zu Warnstreiks aufgerufen. Hintergrund sind die laufenden Tarifverhandlungen. Verdi hatte ein Angebot der Arbeitgeber abgelehnt. Bei einer Befragung mit mehr als 6.100 Teilnehmern bewertete eine Mehrheit den Vorschlag als nicht ausreichend. In Deutschland haben im vergangenen Jahr so viele Unternehmen aufgegeben wie seit fast 20 Jahren nicht mehr. Insgesamt wurden fast 188.000 Schließungen registriert, knapp 10% mehr als im Jahr zuvor. Zu den wichtigsten Gründen zählen hohe Energiekosten, fehlende Fachkräfte und Probleme bei der Unternehmensnachfolge. Noch höher lag die Zahl zuletzt 2007 mit knapp 208.000 Schließungen. Damit ist die Zahl der Unternehmensaufgaben bereits das zweite Jahr in Folge gestiegen.
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2: Der Blick auf die Wetterkarte mit Julia Kersten. Im Süden und Westen zieht Regen auf, der stellenweise richtig kräftig wird. Im Tagesverlauf sind dort auch vereinzelte Gewitter möglich. Im Norden und Osten zeigt sich dagegen immer wieder die Sonne und es bleibt meistens trocken. Die Höchstwerte liegen generell zwischen 19 und 25 Grad, ganz im Südwesten sind sogar bis zu 28 Grad möglich. Dazu weht ein mäßiger, in Böen auch starker Wind aus Südwest bis West. In der Nacht bleibt es verbreitet bewölkt mit weiteren Regenschauern, im Norden und Nordwesten sind zudem einzelne Gewitter dabei. Direkt an den Alpen lockert es dagegen hin und wieder auf und es bleibt meist trocken. Die Temperaturen sinken auf 17 bis 13 Grad.

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1: Im Studio ist Michael Miem. Ein erneutes Beben hat die südspanische Stadt Granada erschüttert. Der Erdstoß erreichte eine Stärke von 4,8. 3 Menschen wurden leicht verletzt. Teile der berühmten Alhambra mussten vorsorglich geräumt werden. In der Stadt gingen erneut Fassadenteile und Dachziegel zu Boden. Mehrere Autos wurden dabei beschädigt. Nach dem Beben prüften die Behörden weitere mögliche Schäden. Der Wohnungsbau in Deutschland zeigt erste Anzeichen einer Erholung. Im Juni wurden erneut deutlich mehr Genehmigungen für neue Wohnungen und Umbauten erteilt als im gleichen Monat des Vorjahres. Von Januar bis Juni kamen insgesamt rund 126.000 Genehmigungen zusammen. Das entspricht einem Plus von gut 15% und ist der stärkste Zuwachs in einem ersten Halbjahr seit 2016. Allerdings bleibt das Niveau deutlich unter früheren Spitzenwerten. Im ersten Halbjahr 2021 waren es noch fast 190.000 Genehmigungen. Im Südwesten Spaniens sind bei einem mutmaßlichen Racheakt 3 Menschen erschossen worden. Unter den Opfern sind eine 39-jährige Frau im 8. Schwangerschaftsmonat, eine 62-jährige und ein 16-jähriger. Auch das ungeborene Kind der 39-Jährigen überlebte den Angriff nicht. 2 weitere Menschen wurden verletzt. Die Behörden gehen nach ersten Erkenntnissen von einem Zusammenhang mit dem Drogenmilieu aus. An 6 deutschen Seehäfen wird gestreikt. Die Gewerkschaft Verdi hat Beschäftigte in Hamburg, Bremerhaven, Bremen, Wilhelmshaven, Emden und Brake zu Warnstreiks aufgerufen. Hintergrund sind die laufenden Tarifverhandlungen. Verdi hatte ein Angebot der Arbeitgeber abgelehnt. Bei einer Befragung mit mehr als 6.100 Teilnehmern bewertete eine Mehrheit den Vorschlag als nicht ausreichend. In Deutschland haben im vergangenen Jahr so viele Unternehmen aufgegeben wie seit fast 20 Jahren nicht mehr. Insgesamt wurden fast 188.000 Schließungen registriert, knapp 10% mehr als im Jahr zuvor. Zu den wichtigsten Gründen zählen hohe Energiekosten, fehlende Fachkräfte und Probleme bei der Unternehmensnachfolge. Noch höher lag die Zahl zuletzt 2007 mit knapp 208.000 Schließungen. Damit ist die Zahl der Unternehmensaufgaben bereits das 2. Jahr in Folge gestiegen.
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2: Der Blick auf die Wetterkarte mit Julia Kersten. Im Süden und Westen zieht Regen auf, der stellenweise richtig kräftig wird. Im Tagesverlauf sind dort auch vereinzelte Gewitter möglich. Im Norden und Osten zeigt sich dagegen immer wieder die Sonne und es bleibt meistens trocken. Die Höchstwerte liegen generell zwischen 19 und 25 Grad, ganz im Südwesten sind sogar bis zu 28 Grad möglich. Dazu weht ein mäßiger, in Böen auch starker Wind aus Südwest bis West. In der Nacht bleibt es verbreitet bewölkt mit weiteren Regenschauern. Im Norden und Nordwesten sind zudem einzelne Gewitter dabei. Direkt an den Alpen lockert es dagegen hin und wieder auf und es bleibt meist trocken. Die Temperaturen sinken auf 17 bis 13 Grad.

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1: Im Studio ist Michael Miem. Ein erneutes Beben hat die südspanische Stadt Granada erschüttert. Der Erdstoß erreichte eine Stärke von 4,8. 3 Menschen wurden leicht verletzt. Teile der berühmten Alhambra mussten vorsorglich geräumt werden. In der Stadt gingen erneut Fassadenteile und Dachziegel zu Boden. Mehrere Autos wurden dabei beschädigt. Nach dem Beben prüften die Behörden weitere mögliche Schäden. Der Wohnungsbau in Deutschland zeigt erste Anzeichen einer Erholung. Im Juni wurden erneut deutlich mehr Genehmigungen für neue Wohnungen und Umbauten erteilt als im gleichen Monat des Vorjahres. Von Januar bis Juni kamen insgesamt rund 126.000 Genehmigungen zusammen. Das entspricht einem Plus von gut 15% und ist der stärkste Zuwachs in einem ersten Halbjahr seit 2016. Allerdings bleibt das Niveau deutlich unter früheren Spitzenwerten. Im ersten Halbjahr 2021 waren es noch fast 190.000 Genehmigungen. Im Südwesten Spaniens sind bei einem mutmaßlichen Racheakt 3 Menschen erschossen worden. Unter den Opfern sind eine 39-jährige Frau im 8. Schwangerschaftsmonat, eine 62-jährige und ein 16-jähriger. Auch das ungeborene Kind der 39-Jährigen überlebte den Angriff nicht. 2 weitere Menschen wurden verletzt. Die Behörden gehen nach ersten Erkenntnissen von einem Zusammenhang mit dem Drogenmilieu aus. An 6 deutschen Seehäfen wird gestreikt. Die Gewerkschaft Verdi hat Beschäftigte in Hamburg, Bremerhaven, Bremen, Wilhelmshaven, Emden und Brake zu Warnstreiks aufgerufen. Hintergrund sind die laufenden Tarifverhandlungen. Verdi hatte ein Angebot der Arbeitgeber abgelehnt. Bei einer Befragung mit mehr als 6.100 Teilnehmern bewertete eine Mehrheit den Vorschlag als nicht ausreichend. In Deutschland haben im vergangenen Jahr so viele Unternehmen aufgegeben wie seit fast 20 Jahren nicht mehr. Insgesamt wurden fast 188.000 Schließungen registriert, knapp 10% mehr als im Jahr zuvor. Zu den wichtigsten Gründen zählen hohe Energiekosten, fehlende Fachkräfte und Probleme bei der Unternehmensnachfolge. Noch höher lag die Zahl zuletzt 2007 mit knapp 208.000 Schließungen. Damit ist die Zahl der Unternehmensaufgaben bereits das 2. Jahr in Folge gestiegen.
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2: Der Blick auf die Wetterkarte mit Julia Kersten. Im Süden und Westen zieht Regen auf, der stellenweise richtig kräftig wird. Im Tagesverlauf sind dort auch vereinzelte Gewitter möglich. Im Norden und Osten zeigt sich dagegen immer wieder die Sonne und es bleibt meistens trocken. Die Höchstwerte liegen generell zwischen 19 und 25 Grad, ganz im Südwesten sind sogar bis zu 28 Grad möglich. Dazu weht ein mäßiger, in Böen auch starker Wind aus Südwest bis West. In der Nacht bleibt es verbreitet bewölkt mit weiteren Regenschauern. Im Norden und Nordwesten sind zudem einzelne Gewitter dabei. Direkt an den Alpen lockert es dagegen hin und wieder auf und es bleibt meist trocken. Die Temperaturen sinken auf 17 bis 13 Grad.

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1: Im Studio ist Michael Miem. Ein erneutes Beben hat die südspanische Stadt Granada erschüttert. Der Erdstoß erreichte eine Stärke von 4,8. Drei Menschen wurden leicht verletzt. Teile der berühmten Alhambra mussten vorsorglich geräumt werden. In der Stadt gingen erneut Fassadenteile und Dachziegel zu Boden. Mehrere Autos wurden dabei beschädigt. Nach dem Beben prüften die Behörden weitere mögliche Schäden. Der Wohnungsbau in Deutschland zeigt erste Anzeichen einer Erholung. Im Juni wurden erneut deutlich mehr Genehmigungen für neue Wohnungen und Umbauten erteilt als im gleichen Monat des Vorjahres. Von Januar bis Juni kamen insgesamt rund 126.000 Genehmigungen zusammen. Das entspricht einem Plus von gut 15% und ist der stärkste Zuwachs in einem ersten Halbjahr seit 2016. Allerdings bleibt das Niveau deutlich unter früheren Spitzenwerten. Im ersten Halbjahr 2021 waren es noch fast 190.000 Genehmigungen. Im Südwesten Spaniens sind bei einem mutmaßlichen Racheakt drei Menschen erschossen worden. Unter den Opfern sind eine 39-jährige Frau im 8. Schwangerschaftsmonat, eine 62-jährige und ein 16-jähriger. Auch das ungeborene Kind der 39-Jährigen überlebte den Angriff nicht. Zwei weitere Menschen wurden verletzt. Die Behörden gehen nach ersten Erkenntnissen von einem Zusammenhang mit dem Drogenmilieu aus. An 6 deutschen Seehäfen wird gestreikt. Die Gewerkschaft Verdi hat Beschäftigte in Hamburg, Bremerhaven, Bremen, Wilhelmshaven, Emden und Brake zu Warnstreiks aufgerufen. Hintergrund sind die laufenden Tarifverhandlungen. Verdi hatte ein Angebot der Arbeitgeber abgelehnt. Bei einer Befragung mit mehr als 6.100 Teilnehmern bewertete eine Mehrheit den Vorschlag als nicht ausreichend. In Deutschland haben im vergangenen Jahr so viele Unternehmen aufgegeben wie seit fast 20 Jahren nicht mehr. Insgesamt wurden fast 188.000 Schließungen registriert, knapp 10% mehr als im Jahr zuvor. Zu den wichtigsten Gründen zählen hohe Energiekosten, fehlende Fachkräfte und Probleme bei der Unternehmensnachfolge. Noch höher lag die Zahl zuletzt 2007 mit knapp 208.000 Schließungen. Damit ist die Zahl der Unternehmensaufgaben bereits das zweite Jahr in Folge gestiegen.
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2: Der Blick auf die Wetterkarte mit Julia Kersten. Im Süden und Westen zieht Regen auf, der stellenweise richtig kräftig wird. Im Tagesverlauf sind dort auch vereinzelte Gewitter möglich. Im Norden und Osten zeigt sich dagegen immer wieder die Sonne und es bleibt meistens trocken. Die Höchstwerte liegen generell zwischen 19 und 25 Grad, ganz im Südwesten sind sogar bis zu 28 Grad möglich. Dazu weht ein mäßiger, in Böen auch starker Wind aus Südwest bis West. In der Nacht bleibt es verbreitet bewölkt mit weiteren Regenschauern. Im Norden und Nordwesten sind zudem einzelne Gewitter dabei. Direkt an den Alpen lockert es dagegen hin und wieder auf und es bleibt meist trocken. Die Temperaturen sinken auf 17 bis 13 Grad.

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1: Für die Meldungen im Studio Michael Miem. Der Wohnungsbau in Deutschland zeigt erste Anzeichen einer Erholung. Im Juni wurden erneut deutlich mehr Genehmigungen für neue Wohnungen und Umbauten erteilt als im gleichen Monat des Vorjahres. Von Januar bis Juni kamen insgesamt rund 126.000 Genehmigungen zusammen. Das entspricht einem Plus von gut 15% und ist der stärkste Zuwachs in einem ersten Halbjahr seit 2016. Allerdings bleibt das Niveau deutlich unter früheren Spitzenwerten. Im ersten Halbjahr 2021 waren es noch fast 190.000 Genehmigungen. Im Südwesten Spaniens sind bei einem mutmaßlichen Racheakt 3 Menschen erschossen worden. Unter den Opfern sind eine 39-jährige Frau im 8. Schwangerschaftsmonat, eine 62-jährige und ein 16-jähriger. Auch das ungeborene Kind der 39-Jährigen überlebte den Angriff nicht. 2 weitere Menschen wurden verletzt. Die Behörden gehen nach ersten Erkenntnissen von einem Zusammenhang mit dem Drogenmilieu aus. An 6 deutschen Seehäfen wird gestreikt. Die Gewerkschaft Verdi hat Beschäftigte in Hamburg, Bremerhaven, Bremen, Wilhelmshaven, Emden und Brake zu Warnstreiks aufgerufen. Hintergrund sind die laufenden Tarifverhandlungen. Verdi hatte ein Angebot der Arbeitgeber abgelehnt. Bei einer Befragung mit mehr als 6.100 Teilnehmern bewertete eine Mehrheit den Vorschlag als nicht ausreichend. In Deutschland haben im vergangenen Jahr so viele Unternehmen aufgegeben wie seit fast 20 Jahren nicht mehr. Insgesamt wurden fast 188.000 Schließungen registriert, knapp 10% mehr als im Jahr zuvor. Zu den wichtigsten Gründen zählen hohe Energiekosten, fehlende Fachkräfte und Probleme bei der Unternehmensnachfolge. Noch höher lag die Zahl zuletzt 2007 mit knapp 208.000 Schließungen. Damit ist die Zahl der Unternehmensaufgaben bereits das 2. Jahr in Folge gestiegen. Soweit die aktuellen Meldungen aus der Nachrichtenredaktion.
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2: Der Blick auf die Wetterkarte mit Julia Kersten. Im Süden und Westen zieht Regen auf, der stellenweise richtig kräftig wird. Im Tagesverlauf sind dort auch vereinzelte Gewitter möglich. Im Norden und Osten zeigt sich dagegen immer wieder die Sonne und es bleibt meistens trocken. Die Höchstwerte liegen generell zwischen 19 und 25 Grad, ganz im Südwesten sind sogar bis zu 28 Grad möglich. Dazu weht ein mäßiger, in Böen auch starker Wind aus Südwest bis West. In der Nacht bleibt es verbreitet bewölkt mit weiteren Regenschauern, im Norden und Nordwesten sind zudem einzelne Gewitter dabei. Direkt an den Alpen lockert es dagegen hin und wieder auf und es bleibt meist trocken. Die Temperaturen sinken auf 17 bis 13 Grad.

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1: Für die Meldungen im Studio Michael Miem. Der Wohnungsbau in Deutschland zeigt erste Anzeichen einer Erholung. Im Juni wurden erneut deutlich mehr Genehmigungen für neue Wohnungen und Umbauten erteilt als im gleichen Monat des Vorjahres. Von Januar bis Juni kamen insgesamt rund 126.000 Genehmigungen zusammen. Das entspricht einem Plus von gut 15% und ist der stärkste Zuwachs in einem ersten Halbjahr seit 2016. Allerdings bleibt das Niveau deutlich unter früheren Spitzenwerten. Im ersten Halbjahr 2021 waren es noch fast 190.000 Genehmigungen. Im Südwesten Spaniens sind bei einem mutmaßlichen Racheakt 3 Menschen erschossen worden. Unter den Opfern sind eine 39-jährige Frau im 8. Schwangerschaftsmonat, eine 62-jährige und ein 16-jähriger. Auch das ungeborene Kind der 39-jährigen überlebte den Angriff nicht. 2 weitere Menschen wurden verletzt. Die Behörden gehen nach ersten Erkenntnissen von einem Zusammenhang mit dem Drogenmilieu aus. An 6 deutschen Seehäfen wird gestreikt. Die Gewerkschaft Verdi hat Beschäftigte in Hamburg, Bremerhaven, Bremen, Wilhelmshaven, Emden und Brake zu Warnstreiks aufgerufen. Hintergrund sind die laufenden Tarifverhandlungen. Verdi hatte ein Angebot der Arbeitgeber abgelehnt. Bei einer Befragung mit mehr als 6.100 Teilnehmern bewertete eine Mehrheit den Vorschlag als nicht ausreichend. In Deutschland haben im vergangenen Jahr so viele Unternehmen aufgegeben wie seit fast 20 Jahren nicht mehr. Insgesamt wurden fast 188.000 Schließungen registriert, knapp 10% mehr als im Jahr zuvor. Zu den wichtigsten Gründen zählen hohe Energiekosten, fehlende Fachkräfte und Probleme bei der Unternehmensnachfolge. Noch höher lag die Zahl zuletzt 2007 mit knapp 208.000 Schließungen. Damit ist die Zahl der Unternehmensaufgaben bereits das 2. Jahr in Folge gestiegen. Soweit die aktuellen Meldungen aus der Nachrichtenredaktion.
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2: Der Blick auf die Wetterkarte mit Julia Kersten. Im Süden und Westen zieht Regen auf, der stellenweise richtig kräftig wird. Im Tagesverlauf sind dort auch vereinzelte Gewitter möglich. Im Norden und Osten zeigt sich dagegen immer wieder die Sonne und es bleibt meistens trocken. Die Höchstwerte liegen generell zwischen 19 und 25 Grad, ganz im Südwesten sind sogar bis zu 28 Grad möglich. Dazu weht ein mäßiger, in Böen auch starker Wind aus Südwest bis West. In der Nacht bleibt es verbreitet bewölkt mit weiteren Regenschauern. Im Norden und Nordwesten sind zudem einzelne Gewitter dabei. Direkt an den Alpen lockert es dagegen hin und wieder auf und es bleibt meist trocken. Die Temperaturen sinken auf 17 bis 13 Grad.